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Oh yes, Technowaves. So, einen wunderschönen guten Montagmittag, 12.03 Uhr auf meiner Uhr und für euch live an den Decks der CJ von 12 bis 15 Uhr. Ja, ich war wieder ein paar Tage nicht da. Freue mich dafür umso mehr, heute wieder für euch hier, ja, schwitzenderweise an den Decks zu stehen. Ich habe mir hier schon so einen kleinen Ventilator parat gestellt. Sollte also erträglich sein. Yes! So, meine Lieben, wie geht es euch? Was treibt ihr so bei der Wärme? So, und falls ihr Bock habt, das Programm mitzugestalten, www.technobase.fm ist eure Anlaufstelle. Linke Hand auf den Play-Button drücken und dort findet ihr die Gruß- und Wunschbox.

Oh yes. Euer gute Laune-Programm hier zum Wochenstart. Techno Base, ich bin der CJ, schön, dass ihr da seid.

So, meine Damen und Herren, mit dem nächsten Song gehen auch schon direkt die ersten Grüße zum André nach Schönebeck. Der nächste Song ist für dich. Und zum Gruß kommen wir dann noch.

0: Ja, denn der liebe André hat sich hier Out of the Dark von Tamás und Dino Mileta gewünscht im Hyper Techno Mix. Sollst du kommen, viel Spaß mit dem Song und liebe Grüße zu dir.
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Oh. So, meine Damen und Herren, bevor wir jetzt mit den Grüßen loslegen, vorweg persönliche Grüße von mir an unsere Telegram-Gruppe. Schön natürlich, dass auch ihr da seid. Dankeschön. So, wir haben es 12.29 Uhr auf meiner Uhr und wir beginnen mit der ersten Grußrunde. Die liebe Laura, 36 aus Nürtingen, schrieb hier: Servus DJ, schön, dass du wieder da bist. Ich freue mich auf die nächsten 3 Stunden mit dir. Deine Shows sind immer super. Liebe Grüße und We Are One. Liebe Laura, vielen lieben Dank und ganz liebe Grüße selbstverständlich zu dir nach Nürtingen. Dann haben wir den Nick, 45 aus Oberhausen, der schreibt: Hi DJ, danke fürs Ablösen der Playlist. Ich freue mich und wollte direkt mal fragen, Zwecksverlängerung vorweg. Danke und We Are One. Lieber Nick, das entscheide ich dann spontan. Das weiß ich leider noch nicht, aber wir gucken da mal. Ne? Liebe Grüße auch zu dir nach Oberhausen hier aus Ostwestfalen-Lippe. So, dann haben wir den lieben Dörsch, 39 aus Cottbus. Er schreibt: Hallöchen, CJ, alter Weinbrand, Bohnenkönig, sehr schön, dich zu hören. Auf geht's, ich grüße dich und alle Listener. We are Weinbrandböhnchen, Beschwörer. Dörsch, schöne Grüße nach Cottbus. Immer wieder schön zu lesen hier, mein Lieber. So, dann haben wir den Paul, 28 aus Paderborn. Er schreibt: Moin DJ, wie wäre es mit A-Plus Superstar oder 12 Inch? Bei der Wärme wahrscheinlich muss man natürlich auf der Arbeit hocken, wo die Klimaanlage kaputt ist. We are one. Das ist ja ärgerlich, mein Lieber. Ich guck mal. Liebe Grüße auch zu dir nach Paderborn rüber in die Nachbarschaft hier aus Bad Salzuflen. Dann haben wir den Silko, 50 aus Leipzig. Er schreibt: Grüße aus Leipzig, danke fürs Ablösen der Playlist. Noch bis 23.30 Uhr, dann Feierabend und du machst es leichter, die Zeit bis dahin, lieber Silko. Dankeschön und dir ein frohes, hoffentlich erträgliches Schaffen und schöne Grüße zu dir nach Leipzig. So, von Leipzig geht es nach Leibniz in Österreich. Vom Franz, 40 Jahre jung, er schreibt: Hey, wir würden uns böse Onkels wünschen. Heute spielt Österreich gegen Argentinien und wir die Daumen für Österreich. Beste Grüße von Tommy und Franz aus Leibniz. Ganz, ganz liebe Grüße natürlich auch zu euch. Böse Onkels habe ich leider in keiner Hypertechno-Fassung da. Dennoch liebe Grüße zu euch und schön, dass auch ihr da seid. Der Robert, 41 aus Dresden, schreibt: CJ, Servus, ich schwitze gerade beim Grill zusammenbauen. Ich hoffe, es wird nicht noch komplizierter. Hab später noch Nachtschicht, 20 bis 4 Uhr. Schön, dass du am Start bist. Hashtag Hypertechno. Hashtag We Are The One. Robert, Dankeschön. Ich drück dir die Daumen und liebe Grüße nach Dresden. Schön, dass auch du da bist. So, dann machen wir gerade noch schnell den Olli, 45 aus Witten. Er schreibt: CJ, alte Rakete, ich hatte schon eine Suchmeldung wegen deiner wegen deiner Abwesenheit losgeschickt. Wie immer bin ich Pakete zustellen. Ich würde mich über einen Mix vom Titel Freefall, Power von Sean Baker oder Exploration of Space freuen. Beste Grüße und We Are One. Letzteres habe ich auf jeden Fall da. Das kriegst du da noch, mein Lieber. Und ich habe heute und morgen Gott sei Dank noch frei. Aber ab Mittwoch wird es dann wieder richtig warm. Olli, halte gut deine Pausen ein. Achte gut auf dich und immer schön viel trinken. Liebe Grüße zu dir nach Witten. So, ihr Lieben, das war die erste Grußrunde. Vor 32 auf meiner Uhr, ich bin der CJ. Schön, dass ihr da seid, meine Damen und Herren, an all jene, die gerade auch zugeschaltet haben. Auch schön, dass ihr da seid. Herzlich willkommen. So, Tank Race, The Hills. Starkes Stück, ab die Fahrt.

0: So, der liebe Kalle 30 aus Meißen schreibt hier, das werden wieder mächtige 3 Stunden mit dir in der Show und schichtmäßig passt es auch gut, lieber Kalle. Dankeschön. Yes. Ganz liebe Grüße nach Meißen. Der Rendel 30 aus Südtirol schreibt hier, liebe Grüße an die Eisenbinder vom Pistenteam Nauders, ganz besonders an Polier Andi oder Polier Andi. Polier.
1: Polier.
0: Oh Mann, sorry. Wischwasch mit Bindmanie. Rendel, liebe Grüße zu euch.

So, der liebe Sven schreibt dir schöne Grüße aus dem Homeoffice. Wünsche mir etwas von Gigi D'Agostino. Kriegst du, mein Lieber. Der nächste Song ist für dich. Schöne Grüße zu dir ins Homeoffice. Hoffentlich mit Klima oder Ventilator. Oder einem schönen, kalten, leckeren Eis. So, Techno Ace, ab die Fahrt.

So, der Song geht zum lieben Konrad, 25 in die Eifel. Hallo CJ, könntest du was spielen, was gut auf dem Traktor ballert? Hashtag Erntemodus, grüße den Schink. No matter how hard I try, Schink. 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Fühl dich vom Konrad gegrüßt. Und von mir natürlich auch. Takes

Herne, kurz vor der Werbung machen wir nochmal eine kleine Grußrunde. Und zwar, lieber Mike44 aus Scherding, deine erste Nachricht ist auch schon durchgekommen. Geduld. Junger Mann. Er schrieb hier: Mahlzeit, lieber CJ, hab deinen Namen auf der Senderliste gelesen und sofort den Wecker gestellt. Freu mich auf die 3 Stunden, da geht die Arbeit mit deiner Musik von selbst. Die Hütte wird sicher brennen, so wie immer bei dir. Als Wunsch hätte ich heute einen Sex on Fire Remix. In diesem Sinne, ab die Fahrt, nicht ein Gruß an die ganze... Böse Autokorrektur. Noch ein Gruß an die ganze Technobase FM Community. We are one. Lieber Mike, Dankeschön. Liebe Grüße wie immer zu dir. Und wie gesagt, dein Gruß ist angekommen. Keine Sorge. Dann geht's ja weiter mit dem Max44 aus Königsbrunn. Er schreibt: Mahlzeit DJ, grüße dich, das Technobase-Team, die Telegrammis und alle, die am Start sind. Lass es wie gewohnt ordentlich krachen. Bin am Arbeiten, Musik dröhnt aus den Boxen in der Halle. Danke für deine Mittagsshow. Let's go, Party on und Abfahrt. Lieber Max, das mache ich. Und lieben Dank auch an dich und ganz, ganz liebe Grüße zu dir nach Augsburg. Die Technoschnecke 36 aus Sachsen schreibt: Hallo, lieber DJ, ich bin mitten im Umzugsstress und muss meine Wohnung ausräumen. Kannst du mir vielleicht zur besseren Motivation eine Kaffeekanne, die alte Moorhexe oder einen Remix von Moana bitte, bitte spielen? Vielleicht kriegen wir die Kaffeekanne noch rein vor der Werbung. Ich schau mal, liebe Technoschnecke. Schönen Grüße zu dir nach Sachsen. Dann haben wir den Steven38 aus der Meinharte Mahlzeit. Wie schön, mittags keine Playlist zu hören. Fahre jetzt noch circa eine Stunde mit dem LKW Richtung Feierabend und dann reicht es für heute. Habe genug geschwitzt. Wünsche euch allen einen schönen Tag und denkt daran, genug zu trinken. Gruß, Steven. Genau, trink genug, meine Damen und Herren. Und lieber Steven, schöne Grüße auch an dich. Du dürftest es ja dann auch bald geschafft haben. Allzeit gute Fahrt. Dann hatten wir den André 43 aus Schönebeck. Grüße damit den DJ und das gesamte Technobase-Team. Ja, liebe Grüße auch nochmal an dich und deinen Wunsch hast du vorhin zu Anfang bekommen. Der Jan 35 aus Warendorf schreibt: Hey DJ, wie schön mal wieder von dir zu hören. So schwitzt es sich schon viel leichter. Ich wünsche mir The Tavern Song oder etwas von Zwei Engel und Charlie. Ich grüße die gesamte Community und das Team Hashtag We Are One. Ja, mit Zwei Engel und Charlie kommst du auf jeden Fall auf deine Kosten und den anderen habe ich leider nicht. Das tut mir leid. Liebe Grüße in die Nachbarschaft drüber, lieber Jan. Schön, dass du da bist. Und dann machen wir gerade noch die Viola 55 aus Klein-Kmelen. CJ muss Luft holen. Hey CJ, schön, dass du Montag, dass du den Montag mit Wumms gestaltest. Ich will aber auch meine Lanze für die Playlist brechen. Die war auch wieder spitze, aber echt ist eben echt. Ich wünsche mir was vom guten alten Heinz Rudolf Kunze, wenn du hast. Grüße gehen raus an alle Technobasler, Montagsmaler, Spätschichtler, Büromäuse, Draußenschwitzer und die Trucker vom Anger 3. Hab euch lieb. Joa. Sei damit getan. Ihr Lieben, wir machen erstmal mit dem Song weiter, dann gibt es ein kleines bisschen Werbung und dann gibt es ja noch 2 Stunden Hypertechno mit mir, dem CJ, hier am Montagmittag. Schön, dass ihr da seid.

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Das war ja mal für den lieben Olli aus der Witte eine Free Exploration of her Space. Exploration of Space. So. Zungenbrecher. Olli, viel Spaß.

So, der liebe Ted54 aus Höhhaus schreibt, ja, heißt DJ, Grüße aus der Nachbarschaft, danke für deine Zeit bei dieser Hitze, Grüße auch alle Zuhörer, fröhliches Weiterschwitzen, lieber Ted, dankeschön. Liebe Grüße rüber nach Höhhaus aus Bad Salzuflen, dankeschön, dass du da bist. Dann nochmal den lieben Manuel 38 aus Brandenburg an der Havel. Er schreibt, hallöchen lieber Carlos, letzte Woche leider verpasst, aber heute bin ich wieder dabei, würde mir gerne You're My Angel wünschen. Liebe Grüße, der Manu. Manu, wir haben uns letzte Woche, meine ich, nicht verpasst. Ich war letzte Woche nicht da. Glaube ich. Nein, ich war letzte Woche nicht da. Ich glaube, das war davor die Woche. Ja. Ja, deinen Song kriegst du dann auf jeden Fall noch und schöne Grüße zu dir. Schön, dass du da bist.

So, die liebe Amy, 12 Jahre aus Erfurt, schreibt ja, hi Papa. Ist er nicht süß? Ich hab dich lieb, meine Süße. Schöne Grüße zu dir. So, dann haben wir Chelly, 27 aus Meißen, schreibt hier er oder sie, ich denke mal sie. Oder doch er, ich weiß es nicht. Grüße aus Meißen ist mal wieder eine hammergeile Show mit wundervoller Musik. So macht das Fahren in Forza 6 doch gleich 100 Mal mehr Spaß. Auf diesem Wege grüße ich meine Forza-Crew und natürlich das gesamte Technobase-Team We Are One. Chelly, dankeschön. Allzeit gute Fahrt, auch digital. So, die Lena 23 aus Salzgitter schreibt ja, vielleicht könntest du ja mal meinen Mann Phil grüßen. Er fährt Bus und das ohne Klima bei 30 Grad. Ja, das fühle ich. Einige unserer Postautos haben auch noch keine Klima und da müssen wir bei deutlich höheren Temperaturen in den Kahn rumfahren. Ja, allzeit gute Fahrt auch. Schöne Grüße nach Salzgitter. Yes. Technobase ab die Fahrt.

So, der Markus 37 aus Düsseldorf schreibt hier, lieber CJ, schön dich zu hören, danke für deine Zeit. Hört und sieht man dich auch am 4.7. Ich muss gerade mal doof fragen, was ist denn da? Und er fragt außerdem, ist Jana da? Schön geschrieben. Nee, bisher ist er noch nicht eingetrudelt, lieber Markus. Aber ich schau mal, liebe Grüße nach Düsseldorf.

Nutzer, meine Damen und Herren, da es hier auch immer wieder jemanden gibt, den es stört, wenn wir hier reinlabern. Wir sind ein Webradio, um das mal kurz anzureißen, ja, und letzten Endes ist es unsere Performance, die wir hier in unseren Shows immer wieder zutage tragen. Jeder hat einen anderen Stil und wem das nicht gefällt, der muss Spotify, YouTube oder sonst irgendwas hören. Ne? Das tut mir an der Stelle sehr leid, aber Webradio mit Moderation.

sei, ihr Lieben, es gibt ein bisschen Bauchnabel-Piercing. Yes. So, der Alex31 aus Olching, Entschuldigung, schrieb hier: Lieber CJ, danke, dass du uns den Arbeitstag mit deiner Show erträglich machst und mach genau so weiter mit deiner Moderation. Genau deswegen hören wir doch den Sender und nicht Spotify und Co. We are one. Genauso und nicht anders. Und ich bin auch nicht hier, um sie ein Recht zu machen. Und es wird immer Menschen geben, denen es nicht gefällt. Und dann ist das halt einfach so, ne? Das ist voll in Ordnung. So, weiter im Programm, lieber Alex. Dankeschön für das Feedback. Break down, break down.

So, der liebe Xero schreibt bei uns gerade in der Telegram-Gruppe, jeder, der Verlängerung schickt, muss dem DJ eine Klima spendieren. Ihr habt's gehört. Xero, liebe Grüße.

So, ihr lieben Loop sitzt, wir machen nochmal vor der Werbung eine kleine Grußrunde, denn hier ist noch einiges angelaufen. Der Benny zum Beispiel, 40 aus Hamburg, schreibt: Liebe Grüße von mir und meiner Frau aus Bali. Einfach gerade nur am Relaxen und Technobase FM genießen und hier den Abend ausklingen lassen. Zur Info, hier ist es 6 Stunden später als in Deutschland, also 19.10 Uhr. Stand 13.10 Uhr, hast du den wahrscheinlich geschrieben. 13.08 Uhr, genau. Lieber Benny, habt einen tollen Urlaub, genießt die Zeit und das tolle Wetter. Ganz, ganz liebe Grüße an euch. Weiter geht es mit Kosa, 43 aus Stühlingen. Hallo DJ, du spielst einen tollen Track, das läuft wie von selbst. Kannst du vielleicht 666 mit Paradox auflegen? Viele Grüße an dich und alle Hörer von Technobase FM. Ich habe mal geschaut, den Song habe ich leider nicht. Das tut mir leid, dennoch liebe Grüße zu dir nach Stühlingen. Christina aus Forchheim schreibt: Wünsche mir was von Kaskade, danke fürs Playlist ablösen. Wie immer wieder gerne und da schaue ich im Laufe der Sendung auf jeden Fall auch nochmal, da dürftest du auch auf deine Kosten kommen. Liebe Grüße zu dir. Der liebe Boris, 43 aus Slowenien, schreibt hier: Servus Urlauber. Wir haben dich schon vermisst, hoffe, du hast die Bilder gesehen von meinem Motorradtrip. Musikwunsch habe ich keine, weil deine ganze Sendung ist ein großer Musikwunsch. Liebe Grüße an dich und an alle da draußen, lieber Boris. Erstmal liebe Grüße zu dir nach Slowenien. Und ich habe tatsächlich noch keinen Urlaub. Ich habe heute und morgen einfach frei. Und deshalb dachte ich mir, ich hab mal wieder Bock zu senden. Und genau das mache ich, lieber Boris. Schöne Grüße nach Slowenien zu dir. Der Oliver, 36 Jahre, schreibt hier: Gruß geht raus an alle und we are one. Dankeschön, liebe Grüße auch zu dir. Und gerade noch den Markus, 44 aus Wuppertal. Hallo CJ, schön, dass man mal wieder ein starkes Hypertechno-Set von dir hörte. Das letzte Mal ist wirklich schon viel zu lange her. Würde mir Felix Harrow mit Chasing Lights wünschen, wenn es noch nicht lief. Liebe Grüße an alle Technobase-Hörer. Schwitzt nicht so viel. Ich schau mal, mein Lieber, und liebe Grüße auch zu dir nach Wuppertal. Und Dankeschön für das Feedback. Dankeschön.

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So, ihr Lieben, der Wikinger 32 aus Niederösterreich hat ja noch geschrieben: Hi, CJ, wäre cool, wenn du was von Skrillex hast, mit freundlichen Grüßen und We Are One. Ich schau mal, mein Lieber. Liebe Grüße ins schöne Österreich. Der Konrad 27 aus der Eifel schrieb ja nochmal Grüße zurück an den Schinke, den alten Reifentauschstörer. Ich würde mir gerne etwas von Finch oder Talstraße wünschen. Mach weiter so, Hammer-Show, lieber Konrad, da kriege ich noch was rein. Liebe Grüße zu dir und allzeit auch dir gute Fahrt. Dann haben wir den Rick 38 aus Luckenwalde, der schreibt: Gigashow, ich dachte schon, ich muss mal auf den Dachboden und Vögel vertreiben. Da hat sich mit deiner Show erledigt. Weiter so, lieber Rick. Dankeschön und sehr schön geschrieben. Vielen lieben Dank. Dann schreibt der Sebastian 33 aus Landshut: Servus CJ, jetzt ein kühles Bauchnabel-Piercing. Yes. Liebe Grüße zu dir. Der Manuel 38 aus Brandenburg an der Havel schrieb hier: Hey Carlos, wie sieht es denn heute bei dir mit einer Verlängerung aus? Das weiß ich ehrlich gesagt noch gar nicht. Wir haben jetzt hier noch eine Dreiviertelstunde und Stand jetzt bin ich einfach schon am Triefen, am Zerschwitzen. Wir gucken mal. Der Patrick 33 aus Fehlen schreibt hier: Guten Mittag, sonnige Grüße aus dem Münsterland. Ich höre doch Technobase wegen dem DJs. Das sind nur Hater, macht alle weiter. Wünsche mir passend für das Wetter Cold as Ice oder Finch Eismann. Grüße an alle und We Are One. Dankeschön. Ja, damit hast du recht. Liebe Grüße zu dir nach Fehlen. Und ich guck mal, mein Lieber. So, dann haben wir hier noch den Benjamin 42 aus Eckernförde. Moin CJ, cooles Set heute wieder. Sag mal, bei dem schönen Wetter steht mir das Wasser schon wieder in der Jeans. Hast du zufällig einen Remix von Garcia mit Vamonos? Also als Sommerhit, Grüße an das Technobase-Team und die Community. Auch da schau ich mal, mein Lieber, und liebe Grüße nach Eckernförde.

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0: So, der Stefan 34 aus Karlsruhe schreibt, Grüße an alle, denen auch die Suppe runterläuft und keine Grüße an die, die mit Klimaanlage arbeiten können. Ich habe hier neulich einen coolen Mix von Die Eine gehört. Wäre nice, wenn du auch einen hättest, ansonsten spiel was Cooles zum Abkühlen. Den spiele ich dir gegen Ende, der ist nämlich ein bisschen flotter. Liebe Grüße nach Karlsruhe, mein Lieber. So, dann haben wir den Thomas 55 aus Weinfelden. Das bringt Schwung in den Tag. Lieben Dank für meine Beste wünsche ich mir von Sophia, wenn du die Augen schließt. We are one. Den kenne ich leider nicht, lieber Thomas. Das tut mir leid, aber liebe Grüße zu euch nach Weinfelden. So, dann haben wir Kano 37 aus dem Burgenland. Servus DJ, würde mir was von Curve Courage oder Cascada wünschen. Hammer Show und schwitzt nicht so. We are one. Lieber Kano, ich habe eben Poison für dich gespielt. Schöne Grüße ins schöne Burgenland.
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0: So, der liebe Steffen 38 aus Schwerin schreibt hier noch: Hey CJ, schön dir mal wieder zu lauschen. Ich hoffe, dir geht es super. Wünsche habe ich keine, denn du machst immer geile Mucke. In diesem Sinne, Schub. PS, noch 4 Tage bis DEFCON. Ja, ich wünsche dir viel Spaß dort. Ein teures Luxusgut geworden, die gute DEFCON. Ganz liebe Grüße zu dir nach Schwerin.
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So, der liebe Chris, 37 aus Österreich, schreibt: Hi ho, lieber DJ, danke für die geile Musik. Würde mir Ihr Seid so leise wünschen und Gruß an alle Schwitzer da draußen. Den habe ich tatsächlich gar nicht mehr. Ich habe damals meine Bibliothek auf Hypertechno umgestellt und da ist er leider nicht mitgewandert, weil ich da nur eine Hands-Abfassung von habe. Das tut mir sehr leid, dennoch liebe Grüße zu dir nach Österreich. Dann nochmal den lieben Toni, 39 aus Landscheid, schreibt: Hey DJ, wie immer eine geile Show, mach weiter so, ich feiere dich so sehr, ich grüße alle schwitzenden Techno-Base-Hörer, ist eventuell eine Verlängerung drin, Wünsche habe ich keine, läuft von alleine und we are one. Ich würde das heute verneinen, mir ist nämlich auch echt buddelwarm und ich muss hier, ich habe überall Fenster zu, dass es nicht so nach draußen schallert, mein Gelaber. von daher, heute leider nicht, aber gerne, wenn es sich wieder ein bisschen abgekühlt hat oder vielleicht bin ich auch morgen nochmal da, ich weiß es nicht, morgen habe ich ja auch noch frei. Mal gucken, liebe Grüße zu dir. So, dann rutscht der Leon, 17 Jahre mittlerweile aus Berlin, alles Gute nachträglich, mein Lieber. Er schreibt: Hier kannst du noch 1 bis 2 Stunden verlängern, ich brauche ein bisschen Motivation in der Schule und später auf dem Nachhauseweg. Wie gesagt, habe ich gerade verneint, mein Lieber, dennoch ganz liebe Grüße auch zu dir nach Berlin und schön, dass du auch wieder dabei

So ihr Lieben, wir ziehen noch etwas an, aber ich schwöre euch, es ist ein wunderbarer Song. Sehr schön melodisch, wie ich finde. Bisschen mehr auf die Mütze. Aber ich denke, ihr könnt das ab, meine Lieben. Hier aus dem Hause Jerome mit Kickbait zusammen. Oh yes. Somewhere only we know. Techno Ace.

von ihr, Liebe, der Robin, 33 aus Oberhausen, hat mich hier noch erreicht. Hi CJ, cool, dich zumindest mal wieder in den Genuss in meiner Mittagspause zu hören. Ich grüße dich und alle Hörer. We are one, lieber Robin, vielen, vielen lieben Dank. Ganz liebe Grüße natürlich auch zu dir und schön, dich hier zu lesen. Und danke auch für deinen Einsatz hier im Radio, was unsere Tracklist angeht. Vielen, vielen, vielen, vielen lieben, recht herzlichen Dank. Auch an die liebe Muri sollte sie dabei sein, Robin. Dankeschön, liebe Grüße nach Oberhausen, mein Lieber. Dann haben wir hier Moibi. Er oder sie schreibt, hey, gibt es von dir zusammengemixte Tracks auch zum Downloaden, wo nicht zwischendurch gesprochen wird? Ich finde es mega, wie du auflegst. Schöne Grüße aus Kreta. PS, bin wunschlos glücklich. Die gibt es tatsächlich in Form von Sets. Falls du Instagram haben solltest, CJ, zwei Unterstriche und Music, Music hinten mit C. Dort findest du in meinem Linktree oben einen Link zu hardis.at und dort findest du alle Sets von mir ohne Moderation und alles gemixt. Ich hinke da etwas hinterher, aber da gibt es erstmal fürs Erste ganz viel Stoff für dich. Ganz viel Input, was die Mucke angeht. Genau. Ja, gilt natürlich auch für alle anderen. Und in diesem Sinne, Moibi, schöne Grüße und Dankeschön. Der André, 46 aus Düren, schreibt hier, sitze im Garten und schwimme im Pool und höre dabei Technobase. Grüße an alle Schwitzenden. Ja, ich schwitze jetzt auch und fühle mich gegrüßt, lieber André. Liebe Grüße zu dir nach Düren, mein Lieber. Und kühl dich schön ab. Und dann haben wir hier noch schnell das Kamel 45 aus Königsbrunn. Das ist jetzt aber nicht der Dingens hier. Der Max, oder? Eine geile Show wie immer. Wäre nett, wenn du noch eine Verlängerung bis 16 Uhr raushauen könntest. Vielleicht, ich grüße mal die ganze Welt und die Leute, die mich kennen, die wissen schon, wen ich meine, wer gemeint ist. Ja, wie gesagt, Verlängerung ist heute leider nicht drin. Aber wir haben jetzt hier noch einen schönen Endspurt von 10 Minuten.

0: So, das Kamel schreibt hier, nee, das Kamel ist nicht das, nicht der Max aus Königsbrunn, das ist ein anderer. Aber ich grüße den Max aus Königsbrunn.
1: Schön geschrieben, ja.
0: Die Vanessa 31 aus Thüringen schrieb hier noch, hallo DJ, wir wünschen uns das Bad Segeberg von Wise Guys. Den habe ich leider nicht, liebe Vanessa, es tut mir leid. Dennoch liebe Grüße nach Thüringen.

Ja, und wenn ich jetzt nicht auf jeden Einzelnen eingehen konnte, dann tut mir das sehr leid. Und an die Techno-Schnecke. Mir ist irgendwie Anne Kaffeekanne abhanden gekommen. Die ist nicht in meiner Bibliothek. Das tut mir sehr leid. Fürs nächste Mal kriegst du ihn auf jeden Fall. Ich guck gleich mal, wenn ich hier im Anschluss fertig bin mit der Show. So einen Song kriegt ihr jetzt noch von mir, meine Lieben. Und dann bin ich raus für heute. This is the Life nennt sich das Ganze.

So, und ansonsten wünsche ich euch jetzt einen wunderbaren Nachmittag. Passt gut auf euch auf, trinkt viel. Es ist sehr, sehr warm draußen. Ne? Achtet gut auf euch, meine Damen und Herren. So, in diesem Sinne bin ich raus, sage tschüss, ciao. Vielen, vielen lieben Dank, wie gesagt, für die letzten 3 tollen Stunden hier zusammen mit euch. Gerne wieder, vielleicht auch morgen schon mal gucken, wie ich Bock habe. Und danach habe ich ja dann schon bald Urlaub, dann hören wir uns eine Weile nicht, dann habe ich hier eine kleine Sommerpause. Aber wir hören uns ganz gewiss wieder und ich teile natürlich den Urlaub mit euch auf Instagram. Einige schauen dann immer schon fleißig drauf und ja, wie ihr mögt. Ne? In diesem Sinne sage ich tschüss, ciao, bis zum nächsten Mal, euer CJ. Tinky Winky.

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1: So, Technobase FM, einen wunderschönen guten Montagabend. Ja, 18 Uhr, wie immer hier Happy Hardcore Culture. Eine Stunde lang heute. 18 bis 19 Uhr. Ja, Verlängerung kann ich schon mal ausschließen. Ich wollte schon zuerst sagen, ob ich heute überhaupt will, weil es ist gefühlt 40 Grad in meiner Wohnung. Meine Dachwohnung sagt nein, aber ich habe gedacht, eine Stunde kommt, das geht. Haben wir rein hier ein bisschen Happy Hardcore an diesem Montagabend, wie gewohnt für euch. Ja, wenn ihr natürlich Grüße habt, Wünsche habt ihr mir her damit. Was ich erfüllen kann, werde ich natürlich tun, wie immer. Und ansonsten wünsche ich euch erstmal viel Spaß. Ibiza Sunset. Ihr habt Technobase FM an diesem Montagabend. Let's go.

Ja, wir beginnen auf das Ganze hier mit dem RawBeef49 aus Münster. Ich wünsche mir Wannabe a Hippie oder Irrenhaus. Schau ich mal, was ich für dich tun kann. Dann Dietmar Gottschalk 41 aus FFO schreibt Namengrüße meinen Sohn Dennis und meine Schwester Susanne Gottschalk. Habe die beide ganz doll lieb und Musik, wenn du hast, das neue Lied von Scooter. Muss ich mal schauen, ob ich was Neues finde von ihm. Ja, schauen wir mal. Let's go.

Hey, yo, hallo, guten Morgen Hans. Hier ist der Peter von den Nachbarn. Wir fahren morgen wieder in den Berg und wir haben schöne Zeit mit unseren Freunden in der Ski Alpin. Und wir machen, weißt du, Ulu Ulu. Kennst du diese Ulu Ulu? Ulu Ulu.

So, der Late Techno Base. Ja, Halbzeit. Ich bin ja schon komplett durchgeschwitzt. Eieiei. Sommer ist schön, aber beklagen uns nicht. Der Max 44 aus Königsbrunn schreibt: Abend Roman, grüße dich, Eli Manuel, das TB-Team, die Telegram-Gruppe und alle, die am Start sind. Lass den Feierabend gescheit starten. Bin wieder am Abendessen vorbereitet. Wünsche keine, läuft von alleine. Danke für deine Show. Ein Stündchen Happy Hardcore. Schönen Abend euch allen. Let's go, Parian. Und Abfahrt. Danke dir. Grüße zurück zu dir. Und euch nun natürlich einen guten Appetit. Dann Maximilian 11 aus Dimbach. Schreibt einfach mal ganz schön sanft. Touch it. Ich touch it, ja. Vielleicht war es ein Wunsch. I don't know. But let's go.

Södele, der Vic hier, 32 aus Niederösterreich, schreibt: Hey Roman, geile Show, würde mir was von Skrillex wünschen. Liebe Grüße, we are one. Oh, Skrillex habe ich leider nichts, tut mir leid.

Südele. Der Julian 29 aus dem Müllheim an der Ruhr schreibt, beste Musik, um den Abend mit Bier am FOK-Strand in Holland ausklingen zu lassen. Prost und Bier One. Ja, Dankeschön und viel Spaß in diesem Fall. Wir machen weiter mit All I Knew, Was For You. Technobase FM, letzte 15 Minuten und nach mir geht sie weiter mit dem lieben Salvatore von 19 bis 21 Uhr. Also keine Lücke bis 22 Uhr. Könnt euch freuen. Und jetzt erstmal weiter hier in den Endspurt. Let's go.

So, Technobase, der Oliver 36, schreibende Grüße, mein Bester, hoffe dir und allen anderen geht's gut. We are one, ja, tipptopp, ich hoffe dir auch. Und dazu wünsche ich dir noch IP Girl Girl von Searle. Das gibt's gleich zum Abschluss noch. Also, soll ich aufdrehen? Entspurt.

So, dann let's Techno Böse Fam, das war's von mir, das war eine Stunde lang Happy Hour Culture an diesem Montagabend. Ja, jetzt sind sie bei dem Salvatore von 19 bis 21 Uhr und mich geht's morgen ab 18 Uhr nochmal hier auf Techno Base mit einer Runde Happy Hardcore. Wenn ihr Bock habt, gerne wieder einschalten. Jetzt wünsche ich euch noch einen schönen Abend, dafür zu hören und bleibt schön dran, bis zum nächsten Mal.

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Oh, check, check, 1, 2, 1, 2. Ja, Mikro scheint an zu sein. Wunderbar, Leute. Grüßt euch. Seid gegrüßt heute Abend an diesem Montagabend. Schön, dass ihr mit dabei seid. Hier ist Technoise FM und ihr hört die Rockshow vom DJ Salvatore. Ja, wird mal wieder Zeit. Letzten Freitag hat mich auch jemand gefragt, wann wird es denn mal wieder Zeit? Dann sage ich, ja, bald. Und da war ja heute noch eine Lücke, dann trage ich mich ein. Und natürlich geht erstmal lieben Dank raus an Roman G für seine Stunde Happy Hardcore, die er hier eigentlich jeden Montag macht. Also vielen Dank dafür, mein Lieber. Und ich würde sagen, ich nehme jetzt hier den Hub raus und wir starten direkt rein. Das hier ist Money for Nothing.

Oh, da sind schon wieder große Wünsche angesagt. Eine halbe Stunde haben wir ja schon, sind wir ja schon drin hier. Der Wikinger aus Niederösterreich hat geschrieben und wollte unbedingt was von Skrillex hören, und zwar Chicken Soup. Das, mein Lieber, wird hier auf Technovase nicht gespielt. Vielleicht haben wir andere Remix davon, okay, aber das Original ist auf jeden Fall was für Haustime. Da bist du ja leider beim falschen Sender. Ist ein bisschen zu langsam von der BPM her und deswegen müssen wir uns ja daran halten. Ihr seht ja gerade, das Thema hier ist Rock. Ich habe hier verschiedene Rockmixe, die aber mit Sicherheit alle 140 BPM haben. Von daher, das ist halt die Vorgabe. Deswegen bitte um dein Verständnis. Wenn du dieses Lied bei Haustime wünschst, dann wirst du mit Sicherheit auch hören. Je nach Showkonzept natürlich. Der Max aus Königsbrunn, auch wieder mit am Start, schreibt: Moin, Salvatore. Grüßt auch dich und die, alle, die weiterhin dabei sind. Lass es wie Roman G weiter scheppern. Bin am Wäsche legen. Wenn passt, AC/DC, Rammstein oder Toten Hosen. Danke fürs Schließen der Lücke. Let's go, Party und Abfahrt. Mit Sicherheit eins, zwei oder sogar alle drei davon kann ich dir gleich spielen, mal lieber. Der Tom aus Lumen ist mit dabei. Grüß dich, Tommy Boy. Er liebt es ja, wenn ich ihn Tommy nenne. Er schreibt noch endlich mal wieder eine Rockshow. Ich hätte einige Wünsche, aber du weißt ja, was mir gefällt. Deswegen lass ich mich mal überraschen. Entsprechend Grüße an dich und alle Listener. We are one. Natürlich, Tom, liebe Grüße auch an dich, mein Lieber. Unser Robin aus Oberhausen schreibt: Hi, Salvatore, cool, dich heute entspannt am Montagabend zu hören. Ich grüße dich und alle Hörer. Kommt gut durch die Hitze. We are one. Ja, auf jeden Fall, auch von mir. Dann haben wir noch den Oliver. Und er wünscht sich, was ist hier? Let the Sunshine von Martini und Monroe. Ja, ist jetzt kein richtiger Rock-Remix. Den würde ich dir vielleicht in der zweiten Stunde so am Ende spielen, wenn ich dann noch Zeit habe. Also lassen wir uns da mal überraschen. Schreibt mir dabei, wenn reinpasst. Und wenn nicht, auch nicht schlimm. Hoffe dir und allen anderen geht's gut, mein Bester. We are one. Ja, auf jeden Fall. Mir geht's gut. Ich habe eine Klimaanlage, die funktioniert. Der Flensburger aus Benjamin, ach so, hat andersrum geschrieben. Ah, da hab ich ausgestreckt. Nicht schlecht, lieber Benjamin. Da will was von Scooter hören. Kriegst du natürlich gleich. Genau wie der Ronny aus Bremen, unser rasender Reporter, schreibt: Moin, Salvatore, ich sitze wieder im LKW auf dem Weg nach Mülheim an der Ruhr. Ich grüße alle aus Bremen und Umgebung und LKW-Fahrer und natürlich dich. Ich wünsche mir was von Rocco oder Scooter. We are one, der LKW-Fahrer. Dann weiterhin eine gute Fahrt, mein lieber Ronny. Ihr wisst ja, Thema heute ist Rock, deswegen Rockwünsche werden hier sehr, sehr begrüßt. Ansonsten gucke ich mal, ob ich vielleicht in der zweiten Stunde am Ende irgendwie einbauen kann, eure Wünsche.

Carsten aus Brackelfrei schreibt noch: Moin Moin, ich grüße dich, endlich wieder eine Rockshow von dir. Hast du zufällig einen Mix von Paranoid, Open Your Eyes oder ähnliches am Start? Grüße alle Listener auf Techno-Messe-Wemme und alle, die mich kennen und meine Arbeitskollegen, die mit mir auf der Spätschicht sind und deinen Sound dabei hören, ob sie wollen oder nicht. We are one. Das ist aber sehr nett von dir, dass du freies Marketing quasi für mich machst. Ja, ich spiele gleich Open Your Eyes. Davon habe ich einen Remix da. Gibt es dann in der zweiten Stunde. Und das war noch süßen Lüdenscheid. Schreibt noch: Hi Savatore, wie immer geile Mucke. Sag mal, hast du was von Meatloaf oder so? Rockt bestimmt auch wohl ab. Schöne Grüße an dich. Mach wie immer weiter, so We are one. Jo, mache ich, aber ich habe leider kein Meatloaf, mein Lieber.

0: machen kurz Werbung. Bis gleich, liebe Freunde.
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Willkommen zurück aus der Werbung. Ihr hört immer noch Talking Away. Eine Stunde gibt es hier noch Rock-Remixer auf die Ohren. Das hier ist natürlich im Original von Outfield. Und der Mike Lowe aus Walnuss hat noch geschrieben. Was hat er denn geschrieben? Er hat geschrieben, geil, der grandiose Salvatore, guten Abend, einen wunderschönen Gruß an alle und als Wunsch wäre Self-Esteem, falls es passt. Tja, tut mir leid, mein lieber Mike, den habe ich letzte Stunde schon gespielt, das war nur ein zweiter Song, also den gab es leider schon, sorry.

ganz schön ruhig geworden in der großen Wunschbox. Ich nehme das mal als Zeichen, dass ihr einverstanden seid mit dem, was ich gerade spiele. Aber keine Mangel, nur noch 20 Minuten müsst ihr Rock und mich aushalten, dann gibt's wieder die Hatschel. Wie eigentlich jeden Montag.

0: Doesn't Know ist der Abschlusstrack für die heutige Rockshow. Der Tom aus Loma nochmal geschrieben, leider kein Billy-Talent. Ja, ich hab dir ja gesagt, bis zum nächsten Mal krieg ich's hin. Der Carlos Mauten schreibt noch, beste Musik zum Trainieren für die Wasserdienstbewerber, Dankeschön. Und die Angie aus Merkstein grüßt noch ihren Schatzi. Ich liebe dich, mein Herz, Danny, sagt sie. Das war's von mir, jetzt geht's hier weiter mit der Hatschel. Und ich wünsche euch noch einen schönen Sonntagabend, sag ich schon, Montagabend, so. Und ich bin jetzt raus, ciao.
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7 Years and 50 Days, die habe ich hier noch nicht hinter mir. Nee, es sind erst 6 Jahre. Aber ja, ich bin da für euch hier, Technobase FM. Und ja, wir schwitzen. Also ich schwitze eine Runde, wir schwitzen. Wir schwitzen heute die Stunde. Lasst uns schwitzen. Andere gehen ins Fitnessstudio zum Schwitzen. Ich schwitze einfach beim Mixen. Ihr dürft wie immer grüßen und wünschen. Technobase FM, Android, iOS App. Ich bin für euch da. Ihr habt gerade eben hier unseren, wie hat er sich heute genannt, Lückenfüller, der den Sabatore gehört. Ich hoffe, es hat euch Spaß gemacht. Und ich hoffe, es wird euch auch weiterhin Spaß machen.

Der gute Robin aus Oberhausen ist auch wieder dabei. Juhu. Und er schreibt, guten Abend, Hatschel, es ist wieder soweit. Montagabend, Zeit, danke für deine Zeit, auf eine schöne Show zu entspannen und den Wochenstart super ausklingen zu lassen. Ich grüße dich und alle Hörer, we are one. Lieben Gruß auch an dich.

Inselkind, für immer Inselkind. Ich glaube, bei dem Wetter ist es auf jeder Insel besser wie hier. Der Dirk hat geschrieben, ja, Hallöchen, meine liebe Hatsch, es war ein mega geiler Einstieg. Mach weiter so und lass es noch härter knallen mit den Besten. Ich liebe deine Shows, mach weiter so. Wünsche hab ich keine, weil läuft hart von alleine. We are one. Peace.

Ich habe erst überlegt, ob ich verlängern soll, aber nee, mir läuft die Suppe so runter. Also ich hoffe, ihr seid mit der Stunde zufrieden und seid mir nicht böse, dass ich jetzt Ende mache. Eigentlich ja, hätte ich noch ein bisschen Lust, aber nee, ich bin am Dampfen, ich kann nicht mehr. Ich bin durch, eine Stunde durch, Wahnsinn. Also ich habe tatsächlich hier 30 Grad in der Bude. Ja, schauen wir mal. Vielleicht krieg's nochmal wie letzte Woche hin, dass ich nochmal so irgendwie zu einer Mittagsstunde hier vor euch da bin. Ansonsten, ja, Mittagsstunde wird diese Woche auch echt schwierig. Kinder haben auch noch hitzefrei und um 12 Uhr Feierabend. Naja, gut, schauen wir mal. Der Robert aus Görzig hat noch geschrieben, hey Sonnenschein, heute habe ich es endlich wieder geschafft, deine Show mitzuerleben. Schöne Grüße, lass ordentlich scheppern. Ich hoffe, es hat dir gefallen. Schön, dass du es geschafft hast, zuzuhören. Griso, deinen Wunsch konnte ich leider nicht erfüllen, aber ja, du hast dich gefreut. Du hast auch geschrieben, schön dich zu hören. Ich freue mich, dass ihr mir in die große Wunschbox geschrieben habt. Noch der Jens nochmal, der hat sich bei Over the Rainbow nochmal 30 Jahre zurückgefühlt hier und schreibt, danke, mit dem Lied kommen Erinnerungen hoch. Ja, ja, ja, diese Erinnerungen immer, ne? So, ich sag auf jeden Fall jetzt tschüss, ciao, bye, bye, bis zum nächsten Mal. Kommt gut durch die Woche, wenn wir uns nicht mehr hören sollten. Und ansonsten, ja, es hat mir wieder Spaß gemacht.

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